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1: Ich wünsche Ihnen, meine lieben Hörerinnen und Hörer, einen wunderschönen guten Morgen. Schön, dass Sie auch heute wieder bei der Bunten Welle dabei sind. Heute dreht sich bei mir alles um Freundschaft, um Menschen, die uns durchs Leben begleiten, um schöne Erinnerungen, unerwartete Begegnungen und Freundschaften, die auch nach vielen Jahren nichts von ihrem Wert verloren haben. Ich möchte Sie einladen, gemeinsam mit mir eine musikalische Stunde rund um dieses wunderbare Thema zu verbringen. Ich wünsche Ihnen viel Freude und gute Unterhaltung mit Ihrer bunten Welle. Ja, und auch heute wieder meine ständige Bitte, das muss ich nämlich noch anfügen. Sollten Sie einen Musikwunsch haben, so schreiben Sie mir diesen bitte unter buntewelle@hotmail.com. Am besten immer eine Woche im Voraus, so kann ich den Titel bei der nächsten Sendung ins Programm aufnehmen. Ja, dann starten wir. Ich finde, das passt recht gut mit Hello Again von Howard Carpendale.

Ja, echte Freundschaft bleibt lebendig, auch wenn die Jahre vergehen. Die flippert mit, solange in uns ein Feuer brennt.

Ja, manchmal denken wir an jemanden, den wir ganz, ganz lange nicht gesehen haben. Und das kommt dann ganz plötzlich. Ja, Irene Scheer und Bernhard Brink singen darüber.

Ja, wenn ich selber die Titel so höre, und dann denke ich auch, wie lange ich die Sendung schon mache. Nämlich seit 16 oder 17 Jahren. Ja, aber es macht immer noch Freude und es ist immer noch schön, Titel herauszusuchen, die zu einem bestimmten Thema gehören. So auch der nächste Titel, Der Sommer von damals. Wolfgang Petri erinnert sich an frühere Zeiten.

Geht es Ihnen genauso wie mir? Das ist eine Sendung voller Erinnerungen. Ja, ein besonderer Ort, gemeinsame Erinnerung und schon ist die Vergangenheit wieder lebendig. Ute Freudenberg und Christian Leis erzählen uns, was auf den Dächern von Berlin passiert ist damals.

Ja, wer erinnert sich nicht an die erste große Liebe und an all die Gefühle von damals? Ute Freudenberg mit ihrem unvergesslichen Titel Jugendliebe.

Ja, ein schöner Sommer vergeht, doch seine Erinnerungen begleiten uns oft ein Leben lang. Die Flippers mit Sommer der Erinnerung.

Ja, manchmal genügt ein einziges Lied und schon denken wir an einen Menschen aus unserer Vergangenheit. Christina Bach fragt, hörst du denn immer noch El Martino?

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1: Und wie immer hören Sie die Sendung aus dem Studio von CJSW aus der Universität Calgary. Ja, Sie können mich jeden Samstag um diese Uhrzeit hören, aber Sie können mich auch heute im österreichischen Club finden. Da ist nämlich heute der Heimatabend und daran nimmt auch der Chor Heimatecho teil. Und ich bin Mitglied des Chores. Fragen Sie einfach nach Hilli. Ich glaube, die Leute kennen mich jetzt allmählich. Ja, dann lädt auch der Deutsch-Kanadische Club wieder zum Oktoberfest ein. Das Oktoberfest findet da an mehreren Tagen statt. Sie müssen sich einfach mal umschauen, da gibt es Werbeplakate für. Und das Oktoberfest im Deutsch-Kanadischen Club ist vom 23. bis zum 25. Ja, und noch was, so ungefähr in eigener Sache, für alle, die gern Skat spielen oder es lernen möchten, im Deutsch-Kanadischen Club wird regelmäßig mittwochs abends Skat gespielt. Anfänger und Fortgeschrittene sind willkommen. Das Skatspielen fängt um 19 Uhr, also um 7 Uhr abends an. Ja, und dann noch was. Am 1. Oktober beginnt wieder der Fundraiser für CJSW. Da wird um Geldspenden gebeten für unseren Sender und wir als Programmer haben nichts davon, aber wir machen dann Werbung für CJSW. So, damit ich noch einige Lieder durchbekomme, das ist so schade, ich finde die Lieder selber so schön, spiele ich jetzt einige Lieder ohne Ansage davor. Also verlassen Sie sich darauf, Sie können schöne Titel hören.

Ja, das war mal ein Titel, der mir selber nicht so ganz gut zusagt. Aber Sie wissen, ich mache Musik für alle und vielleicht auch für die Jüngeren. Und das gefällt den Jüngeren ganz gut. So, aber jetzt wieder ein schöner Titel, ein richtig schöner Titel. Ich denke noch an dich. Und da kann man schwelgen in Erinnerung.

Der nächste Titel ist von den Kastelruther Spatzen. Dich zu vergessen, das schaffe ich nicht. Ja, ich spiele jetzt einfach noch einige Musik ohne Ansagen, denn ich will doch eine Musiksendung und keine Quasselsendung machen.

Ja, und an dieser Stelle möchte ich mich schon mal von Ihnen verabschieden. Ich hoffe, ich kann noch ein paar Lieder spielen. Vielleicht sehen wir uns heute Abend. Ja, wenn Sie mich kennenlernen wollen, persönlich kennen, fragen Sie einfach nach Hilli im Chor Heimatecho. Ja, dann können wir uns vielleicht sprechen. Wie gesagt, ich versuche noch einige Lieder durchzukriegen. Ich sage einfach bis zum nächsten Mal wieder hier an der bunten Welle. Und Sie hören mich nächsten Samstag wie immer um dieselbe Uhrzeit. Und ich bin dann wieder mit einem neuen Thema für Sie da. Also bis dahin, tschüss, bis zum nächsten Mal.